0: 30 fotos de cada cereza. Así es un control de calidad con inteligencia artificial. Los algoritmos se han convertido en parte de nuestra vida cotidiana, pero no todos los problemas se resuelven matemáticamente.
1: Welchen Karriereweg soll ich verfolgen? Da gibt es nicht die eine Rechenantwort. Und das Problem ist, dass wir alle komplexen Probleme in das KI-Format drücken wollen.
2: Visión Futuro. 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

0: gleichen Antwort. Und das Problem ist, dass wir alle komplexen Probleme in das KI-Format drücken wollen.
1: Vision Futuro. En 60 minutos.